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5: 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Bei 12 bis 16 Grad maximal, aktuell um 9 bis 12 Grad durch das Land. 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
4: 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Und dann nächste Nacht ziehen wir Richtung Westen, einzeln schliert durchs Land. 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Am Ende soll aus heutiger Sicht relativ freundlich gehen mit 16 Grad.
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